0: Bundespräsident Steinmeier hat dazu aufgerufen, Demokratie und Rechtsstaat vor denen zu schützen, die sie verachten und mit Füßen treten. Bei einem Bürgerfest mit 2000 ehrenamtlich Engagierten in Bonn nannte Steinmeier völkisches Denken und nationalistische Abschottung keine Antworten auf die Herausforderungen des 21. Jahrhunderts. Die freiheitliche Demokratie sei eine Errungenschaft und ein Glück für alle, sagte er. Man müsse sie gut hüten. Soweit die Meldungen.
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0: Heute südlicher Donau noch etwas Regen, am Abend auch in den Alpen nachlassen, danach aufgeheitert und trocken, im Norden und Nordosten ein Sonne-Wolken-Mix, hier noch ein paar Schauer. Im Norden und in der Mitte 18 bis 23 Grad, im Süden 23 bis 28.
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1: Mit Michael Daub. Die Serie der Sabotageakte auf Umspannwerke hat sich zuletzt auf Sachsen ausgeweitet. Spreng- und Brandvorrichtungen wurden im Landkreis Görlitz und nördlich von Bautzen entdeckt. Die Polizei fahndet unterdessen nach einem 48-Jährigen, dessen Fahrzeug in einem Waldstück bei Düren gefunden wurde und der sich in Bekennerschreiben als militanter Kohlegegner ausgibt. NRW-Innenminister Reul geht davon aus, dass der Mann zu Fuß unterwegs, aber bald gefasst sei. Ein Gericht in Istanbul hat eine Anklage gegen den türkischen Comedian Deniz Göktaş wegen Witzen in einer viral gegangenen Show zugelassen. Ihm drohen bis zu 9 Jahre und 8 Monate Haft. Die Staatsanwaltschaft wirft dem 32-Jährigen unter anderem vor, Präsident Erdogan beleidigt und zu Hass angestachelt zu haben. Göktaş sitzt seit Anfang Juli in Untersuchungshaft. Die USA verhängen im Rahmen ihres wirtschaftlichen Drucks auf den Iran Sanktionen gegen eine türkische Bank. Die Golden Global Bank und ihre Tochterunternehmen in Istanbul hätten Transaktionen für die iranischen Revolutionsgarden ermöglicht und den Zahlungsverkehr der iranischen Führung unterstützt, hieß es aus Washington. Finanzminister Bessant sagte, Finanzinstitute müssten lernen, dass es die USA mit der wirtschaftlichen Isolation Irans ernst meinten. Bundespräsident Steinmeier hat dazu aufgerufen, Demokratie und Rechtsstaat vor denen zu schützen, die sie verachten und mit Füßen treten. Bei einem Bürgerfest mit 2000 ehrenamtlich Engagierten in Bonn nannte Steinmeier völkisches Denken und nationalistische Abschottung keine Antworten auf die Herausforderungen des 21. Jahrhunderts. Die freiheitliche Demokratie sei eine Errungenschaft und ein Glück für alle, sagte er. Man müsse sie gut hüten. Soweit die Meldungen.
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1: Heute südlicher Donau noch etwas Regen, am Abend auch in den Alpen nachlassen, danach aufgeheitert und trocken, im Norden und Nordosten ein Sonne-Wolken-Mix, hier noch ein paar Schauer. Im Norden und in der Mitte 18 bis 23 Grad, im Süden 23 bis 28.
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1: Mit Michael Daub. Die Serie der Sabotageakte auf Umspannwerke hat sich zuletzt auf Sachsen ausgeweitet. Spreng- und Brandvorrichtungen wurden im Landkreis Görlitz und nördlich von Bautzen entdeckt. Die Polizei fahndet unterdessen nach einem 48-Jährigen, dessen Fahrzeug in einem Waldstück bei Düren gefunden wurde und der sich in Bekennerschreiben als militanter Kohlegegner ausgibt. NRW-Innenminister Reul geht davon aus, dass der Mann zu Fuß unterwegs, aber bald gefasst sei. Ein Gericht in Istanbul hat eine Anklage gegen den türkischen Comedian Deniz Göktaş wegen Witzen in einer viral gegangenen Show zugelassen. Ihm drohen bis zu 9 Jahre und 8 Monate Haft. Die Staatsanwaltschaft wirft dem 32-Jährigen unter anderem vor, Präsident Erdogan beleidigt und zu Hass angestachelt zu haben. Göktaş sitzt seit Anfang Juli in Untersuchungshaft. Die USA verhängen im Rahmen ihres wirtschaftlichen Drucks auf den Iran Sanktionen gegen eine türkische Bank. Die Golden Global Bank und ihre Tochterunternehmen in Istanbul hätten Transaktionen für die iranischen Revolutionsgarden ermöglicht und den Zahlungsverkehr der iranischen Führung unterstützt, hieß es aus Washington. Finanzminister Bessant sagte, Finanzinstitute müssten lernen, dass es die USA mit der wirtschaftlichen Isolation Irans ernst meinten. Bundespräsident Steinmeier hat dazu aufgerufen, Demokratie und Rechtsstaat vor denen zu schützen, die sie verachten und mit Füßen treten. Bei einem Bürgerfest mit 2000 ehrenamtlich Engagierten in Bonn nannte Steinmeier völkisches Denken und nationalistische Abschottung keine Antworten auf die Herausforderungen des 21. Jahrhunderts. Die freiheitliche Demokratie sei eine Errungenschaft und ein Glück für alle, sagte er. Man müsse sie gut hüten. Soweit die Meldungen.
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1: Heute südlicher Donau noch etwas Regen, am Abend auch in den Alpen nachlassen, danach aufgeheitert und trocken, im Norden und Nordosten ein Sonne-Wolken-Mix, hier noch ein paar Schauer. Im Norden und in der Mitte 18 bis 23 Grad, im Süden 23 bis 28.
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1: Mit Michael Daub. Die Serie der Sabotageakte auf Umspannwerke hat sich zuletzt auf Sachsen ausgeweitet. Spreng- und Brandvorrichtungen wurden im Landkreis Görlitz und nördlich von Bautzen entdeckt. Die Polizei fahndet unterdessen nach einem 48-Jährigen, dessen Fahrzeug in einem Waldstück bei Düren gefunden wurde und der sich in Bekennerschreiben als militanter Kohlegegner ausgibt. NRW-Innenminister Reul geht davon aus, dass der Mann zu Fuß unterwegs, aber bald gefasst sei. Ein Gericht in Istanbul hat eine Anklage gegen den türkischen Comedian Deniz Göktaş wegen Witzen in einer viral gegangenen Show zugelassen. Ihm drohen bis zu 9 Jahre und 8 Monate Haft. Die Staatsanwaltschaft wirft dem 32-Jährigen unter anderem vor, Präsident Erdogan beleidigt und zu Hass angestachelt zu haben. Göktaş sitzt seit Anfang Juli in Untersuchungshaft. Die USA verhängen im Rahmen ihres wirtschaftlichen Drucks auf den Iran Sanktionen gegen eine türkische Bank. Die Golden Global Bank und ihre Tochterunternehmen in Istanbul hätten Transaktionen für die iranischen Revolutionsgarden ermöglicht und den Zahlungsverkehr der iranischen Führung unterstützt, hieß es aus Washington. Finanzminister Bessant sagte, Finanzinstitute müssten lernen, dass es die USA mit der wirtschaftlichen Isolation Irans ernst meinten. Bundespräsident Steinmeier hat dazu aufgerufen, Demokratie und Rechtsstaat vor denen zu schützen, die sie verachten und mit Füßen treten. Bei einem Bürgerfest mit 2000 ehrenamtlich Engagierten in Bonn nannte Steinmeier völkisches Denken und nationalistische Abschottung keine Antworten auf die Herausforderungen des 21. Jahrhunderts. Die freiheitliche Demokratie sei eine Errungenschaft und ein Glück für alle, sagte er. Man müsse sie gut hüten. Soweit die Meldungen.
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1: Heute südlicher Donau noch etwas Regen, am Abend auch in den Alpen nachlassen, danach aufgeheitert und trocken, im Norden und Nordosten ein Sonne-Wolken-Mix, hier noch ein paar Schauer. Im Norden und in der Mitte 18 bis 23 Grad, im Süden 23 bis 28.
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1: Mit Michael Daub. Die Serie der Sabotageakte auf Umspannwerke hat sich zuletzt auf Sachsen ausgeweitet. Spreng- und Brandvorrichtungen wurden im Landkreis Görlitz und nördlich von Bautzen entdeckt. Die Polizei fahndet unterdessen nach einem 48-Jährigen, dessen Fahrzeug in einem Waldstück bei Düren gefunden wurde und der sich in Bekennerschreiben als militanter Kohlegegner ausgibt. NRW-Innenminister Reul geht davon aus, dass der Mann zu Fuß unterwegs, aber bald gefasst sei. Ein Gericht in Istanbul hat eine Anklage gegen den türkischen Comedian Deniz Göktaş wegen Witzen in einer viral gegangenen Show zugelassen. Ihm drohen bis zu 9 Jahre und 8 Monate Haft. Die Staatsanwaltschaft wirft dem 32-Jährigen unter anderem vor, Präsident Erdogan beleidigt und zu Hass angestachelt zu haben. Göktaş sitzt seit Anfang Juli in Untersuchungshaft. Die USA verhängen im Rahmen ihres wirtschaftlichen Drucks auf den Iran Sanktionen gegen eine türkische Bank. Die Golden Global Bank und ihre Tochterunternehmen in Istanbul hätten Transaktionen für die iranischen Revolutionsgarden ermöglicht und den Zahlungsverkehr der iranischen Führung unterstützt, hieß es aus Washington. Finanzminister Bessant sagte, Finanzinstitute müssten lernen, dass es die USA mit der wirtschaftlichen Isolation Irans ernst meinten. Bundespräsident Steinmeier hat dazu aufgerufen, Demokratie und Rechtsstaat vor denen zu schützen, die sie verachten und mit Füßen treten. Bei einem Bürgerfest mit 2000 ehrenamtlich Engagierten in Bonn nannte Steinmeier völkisches Denken und nationalistische Abschottung keine Antworten auf die Herausforderungen des 21. Jahrhunderts. Die freiheitliche Demokratie sei eine Errungenschaft und ein Glück für alle, sagte er. Man müsse sie gut hüten. Soweit die Meldungen.
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1: Heute südlicher Donau noch etwas Regen, am Abend auch in den Alpen nachlassen, danach aufgeheitert und trocken, im Norden und Nordosten ein Sonne-Wolken-Mix, hier noch ein paar Schauer. Im Norden und in der Mitte 18 bis 23 Grad, im Süden 23 bis 28.
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1: Mit Michael Daub. Die Serie der Sabotageakte auf Umspannwerke hat sich zuletzt auf Sachsen ausgeweitet. Spreng- und Brandvorrichtungen wurden im Landkreis Görlitz und nördlich von Bautzen entdeckt. Die Polizei fahndet unterdessen nach einem 48-Jährigen, dessen Fahrzeug in einem Waldstück bei Düren gefunden wurde und der sich in Bekennerschreiben als militanter Kohlegegner ausgibt. NRW-Innenminister Reul geht davon aus, dass der Mann zu Fuß unterwegs, aber bald gefasst sei. Ein Gericht in Istanbul hat eine Anklage gegen den türkischen Comedian Deniz Göktaş wegen Witzen in einer viral gegangenen Show zugelassen. Ihm drohen bis zu 9 Jahre und 8 Monate Haft. Die Staatsanwaltschaft wirft dem 32-Jährigen unter anderem vor, Präsident Erdogan beleidigt und zu Hass angestachelt zu haben. Göktaş sitzt seit Anfang Juli in Untersuchungshaft. Die USA verhängen im Rahmen ihres wirtschaftlichen Drucks auf den Iran Sanktionen gegen eine türkische Bank. Die Golden Global Bank und ihre Tochterunternehmen in Istanbul hätten Transaktionen für die iranischen Revolutionsgarden ermöglicht und den Zahlungsverkehr der iranischen Führung unterstützt, hieß es aus Washington. Finanzminister Bessant sagte, Finanzinstitute müssten lernen, dass es die USA mit der wirtschaftlichen Isolation Irans ernst meinten. Bundespräsident Steinmeier hat dazu aufgerufen, Demokratie und Rechtsstaat vor denen zu schützen, die sie verachten und mit Füßen treten. Bei einem Bürgerfest mit 2000 ehrenamtlich Engagierten in Bonn nannte Steinmeier völkisches Denken und nationalistische Abschottung keine Antworten auf die Herausforderungen des 21. Jahrhunderts. Die freiheitliche Demokratie sei eine Errungenschaft und ein Glück für alle, sagte er. Man müsse sie gut hüten. Soweit die Meldungen.
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1: Heute südlicher Donau noch etwas Regen, am Abend auch in den Alpen nachlassen, danach aufgeheitert und trocken, im Norden und Nordosten ein Sonne-Wolken-Mix, hier noch ein paar Schauer. Im Norden und in der Mitte 18 bis 23 Grad, im Süden 23 bis 28.
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1: Mit Michael Daub. In Sachsen-Anhalt wählt heute die Bevölkerung einen neuen Landtag. Von 8 bis 18 Uhr können die Menschen ihre Stimme abgeben. In den Umfragen lag die AfD zuletzt deutlich vor der CDU. Entsprechend polarisiert verlief der Wahlkampf. Die AfD, die auf eine Alleinregierung hofft, zog vor allem in ländlichen Gebieten Hunderte bis Tausende Besucher zu ihren Veranstaltungen. Erst gestern demonstrierten dagegen Tausende Menschen auf dem Magdeburger Domplatz für Demokratie und Weltoffenheit. Bei einer Flugshow auf dem Luftwaffenstützpunkt Tanagra nördlich von Athen ist ein griechischer Kampfjet vom Typ F-4 Phantom abgestürzt. Beide Piloten konnten nur noch tot geborgen werden. Zur Unfallursache ist bislang nichts bekannt. Die Veranstaltung wurde sofort abgebrochen. Die Athens Flying Week findet seit 12 Jahren statt. In diesem Jahr war auch die deutsche Luftwaffe mit einem Eurofighter und einem Tornado vertreten. Im Zuge der Ermittlungen zu den Anschlägen auf Stromnetze in Brandenburg und Nordrhein-Westfalen hat die Polizei ein Fahndungsfoto des Tatverdächtigen veröffentlicht. Der 48-Jährige aus Gevelsberg soll die Taten in 2 Bekennerschreiben damit begründet haben, dass er die fossile Energieerzeugung beenden wolle. Unterdessen sind in Sachsen insgesamt 12 weitere Sprengvorrichtungen entdeckt worden. Die Ermittler prüfen, ob derselbe mutmaßliche Täter dahinter steckt. In der Fußball-Bundesliga kam der FC Bayern bei Schalke nicht über ein 0:0 hinaus. Die weiteren Ergebnisse: Hoffenheim-Dortmund 2:3, Leverkusen-Union Berlin 4:0, Gladbach gegen Elversberg 3:4, Bremen gegen Leipzig 3:1 und Paderborn gegen Freiburg 0:1. Bei der Basketball-Heim-WM der Frauen feierte das deutsche Team mit einem 74:58 gegen Japan seinen ersten Sieg.
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1: Heute tagsüber im Nordosten wechselnd wolkig, ansonsten Wolkenfelder, viel Sonne und trocken, 19 Grad an den Küsten bis 29 Grad am Oberrhein.
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1: Mit Michael Daum. In Sachsen-Anhalt läuft die Landtagswahl. Bis 18 Uhr können die Wahlberechtigten noch abstimmen. Die AfD lag in den letzten Umfragen deutlich vor der CDU und hofft auf eine Alleinregierung. Der Wahlkampf war entsprechend polarisiert mit gut besuchten AfD-Veranstaltungen auf dem Land und zuletzt einer Großdemo für Demokratie auf dem Magdeburger Domplatz. Kreml-Chef Putin hat die US-Gesandten Witkoff und Kushner am Abend in Moskau empfangen. Sie sollen nach Angaben von US-Präsident Trump einen neuen Plan zur Beendigung des Ukraine-Kriegs mitgebracht haben. Heute reisen die beiden weiter nach Kiew. Im Rahmen der diplomatischen Mission wollen Russland und die Ukraine ihre gegenseitigen Angriffe bis morgen aussetzen. Das erst 2018 gegründete bayerische Raumfahrtunternehmen ISA Aerospace aus Ottobrunn hat einen Riesenerfolg gefeiert. Die 28 Meter lange Spektrum-Trägerrakete ist am späten Abend erfolgreich vom norwegischen Weltraumbahnhof Andøya ins All gestartet. Kanzler Merz sprach von einem Beginn einer neuen Ära. In der Fußball-Bundesliga kam der FC Bayern bei Schalke nicht über ein 0:0 hinaus. Die weiteren Ergebnisse vom zweiten Spieltag: Hoffenheim gegen Dortmund 2:3, Leverkusen gegen Union Berlin 4:0, Gladbach gegen Elversberg 3:4, Bremen gegen Leipzig 3:1 und Paderborn gegen Freiburg 0:1. Und bei der Basketball-Heim-WM der Frauen feierte das deutsche Team mit 74:58 gegen Japan seinen ersten Sieg.
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1: Heute tagsüber im Nordosten wechselnd wolkig, ansonsten Wolkenfelder, viel Sonne und trocken. 19 Grad an den Küsten bis 29 Grad am Oberrhein.
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1: Mit Michael Daum. In Sachsen-Anhalt läuft die Landtagswahl. Bis 18 Uhr können die Wahlberechtigten noch abstimmen. Die AfD lag in den letzten Umfragen deutlich vor der CDU und hofft auf eine Alleinregierung. Der Wahlkampf war entsprechend polarisiert mit gut besuchten AfD-Veranstaltungen auf dem Land und zuletzt einer Großdemo für Demokratie auf dem Magdeburger Domplatz. Kreml-Chef Putin hat die US-Gesandten Witkoff und Kushner am Abend in Moskau empfangen. Sie sollen nach Angaben von US-Präsident Trump einen neuen Plan zur Beendigung des Ukraine-Kriegs mitgebracht haben. Heute reisen die beiden weiter nach Kiew. Im Rahmen der diplomatischen Mission wollen Russland und die Ukraine ihre gegenseitigen Angriffe bis morgen aussetzen. Das erst 2018 gegründete bayerische Raumfahrtunternehmen ISA Aerospace aus Ottobrunn hat einen Riesenerfolg gefeiert. Die 28 Meter lange Spektrum-Trägerrakete ist am späten Abend erfolgreich vom norwegischen Weltraumbahnhof Andøya ins All gestartet. Kanzler Merz sprach von einem Beginn einer neuen Ära. In der Fußball-Bundesliga kam der FC Bayern bei Schalke nicht über ein 0:0 hinaus. Die weiteren Ergebnisse vom zweiten Spieltag: Hoffenheim gegen Dortmund 2:3, Leverkusen gegen Union Berlin 4:0, Gladbach gegen Elversberg 3:4, Bremen gegen Leipzig 3:1 und Paderborn gegen Freiburg 0:1. Und bei der Basketball-Heim-WM der Frauen feierte das deutsche Team mit 74:58 gegen Japan seinen ersten Sieg.
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1: Heute tagsüber im Nordosten wechselnd wolkig, ansonsten Wolkenfelder, viel Sonne und trocken, 19 Grad an den Küsten bis 29 Grad am Oberrhein.
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1: Mit Michael Daum. In Sachsen-Anhalt läuft die Landtagswahl. Bis 18 Uhr können die Wahlberechtigten noch abstimmen. Die AfD lag in den letzten Umfragen deutlich vor der CDU und hofft auf eine Alleinregierung. Der Wahlkampf war entsprechend polarisiert mit gut besuchten AfD-Veranstaltungen auf dem Land und zuletzt einer Großdemo für Demokratie auf dem Magdeburger Domplatz. Kreml-Chef Putin hat die US-Gesandten Witkoff und Kushner am Abend in Moskau empfangen. Sie sollen nach Angaben von US-Präsident Trump einen neuen Plan zur Beendigung des Ukraine-Kriegs mitgebracht haben. Heute reisen die beiden weiter nach Kiew. Im Rahmen der diplomatischen Mission wollen Russland und die Ukraine ihre gegenseitigen Angriffe bis morgen aussetzen. Das erst 2018 gegründete bayerische Raumfahrtunternehmen ISA Aerospace aus Ottobrunn hat einen Riesenerfolg gefeiert. Die 28 Meter lange Spektrum-Trägerrakete ist am späten Abend erfolgreich vom norwegischen Weltraumbahnhof Andøya ins All gestartet. Kanzler Merz sprach von einem Beginn einer neuen Ära. In der Fußball-Bundesliga kam der FC Bayern bei Schalke nicht über ein 0:0 hinaus. Die weiteren Ergebnisse vom zweiten Spieltag: Hoffenheim gegen Dortmund 2:3, Leverkusen gegen Union Berlin 4:0, Gladbach gegen Elversberg 3:4, Bremen gegen Leipzig 3:1 und Paderborn gegen Freiburg 0:1. Und bei der Basketball-Heim-WM der Frauen feierte das deutsche Team mit 74:58 gegen Japan seinen ersten Sieg.
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1: Heute tagsüber im Nordosten wechselnd wolkig, ansonsten Wolkenfelder, viel Sonne und trocken, 19 Grad an den Küsten bis 29 Grad am Oberrhein.
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1: Mit Michael Daub. In Sachsen-Anhalt läuft die Landtagswahl seit dem Morgen. Noch bis 18 Uhr können die Menschen ihre Stimme abgeben. Nach den letzten Umfragen lag die AfD deutlich vor der CDU. Vor der Wahl hatte sich der Wahlkampf entsprechend zugespitzt. Mit großen AfD-Kundgebungen auch in ländlichen Regionen und mit einer Demokratie-Demo mit tausenden Teilnehmern in Magdeburg gestern. Nach der Veröffentlichung eines Fahndungsfotos suchen Ermittler weiter nach dem 48-jährigen Tatverdächtigen aus Gevelsberg, der die Sabotageakte gegen Stromnetze mit dem Ende fossiler Energieerzeugung begründet haben soll. Ob er auch für die 12 zusätzlich entdeckten Sprengvorrichtungen in Sachsen verantwortlich ist, wird noch geprüft. Anlässlich des bundesweiten Aktionstags gegen Glücksspielsucht am 30. September fordern Fachstellen eine strengere Regulierung der Werbung. Die locke oft mit Coupons oder Bonusversprechen, obwohl praktisch jede Werbung selbst vor Suchtgefahr warne. In Deutschland gelten derzeit 1,25 Millionen Menschen als spielsüchtig. Kanzler Merz will dem Entwurf von Umweltminister Schneider für ein Naturflächenbedarfsgesetz in der jetzigen Form nicht zustimmen. Das Gesetz soll regeln, wie bei Bauvorhaben Ausgleichsflächen geschaffen oder Kompensationszahlungen geleistet werden müssen. Merz sagte, der Entwurf werde in dieser Form nicht seine Zustimmung finden. Soweit die Meldungen.
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1: Heute tagsüber im Nordosten wechselnd wolkig, ansonsten Wolkenfelder, viel Sonne und trocken, 19 Grad an den Küsten bis 29 Grad am Oberrhein.
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1: Mit Michael Daub. In Sachsen-Anhalt läuft die Landtagswahl seit dem Morgen. Noch bis 18 Uhr können die Menschen ihre Stimme abgeben. Nach den letzten Umfragen lag die AfD deutlich vor der CDU. Vor der Wahl hatte sich der Wahlkampf entsprechend zugespitzt. Mit großen AfD-Kundgebungen auch in ländlichen Regionen und mit einer Demokratie-Demo mit tausenden Teilnehmern in Magdeburg gestern. Nach der Veröffentlichung eines Fahndungsfotos suchen Ermittler weiter nach dem 48-jährigen Tatverdächtigen aus Gevelsberg, der die Sabotageakte gegen Stromnetze mit dem Ende fossiler Energieerzeugung begründet haben soll. Ob er auch für die 12 zusätzlich entdeckten Sprengvorrichtungen in Sachsen verantwortlich ist, wird noch geprüft. Anlässlich des bundesweiten Aktionstags gegen Glücksspielsucht am 30. September fordern Fachstellen eine strengere Regulierung der Werbung. Die locke oft mit Coupons oder Bonusversprechen, obwohl praktisch jede Werbung selbst vor Suchtgefahr warne. In Deutschland gelten derzeit 1,25 Millionen Menschen als spielsüchtig. Kanzler Merz will dem Entwurf von Umweltminister Schneider für ein Naturflächenbedarfsgesetz in der jetzigen Form nicht zustimmen. Das Gesetz soll regeln, wie bei Bauvorhaben Ausgleichsflächen geschaffen oder Kompensationszahlungen geleistet werden müssen. Merz sagte, der Entwurf werde in dieser Form nicht seine Zustimmung finden. Soweit die Meldungen.
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1: Heute tagsüber im Nordosten wechselnd wolkig, ansonsten Wolkenfelder, viel Sonne und trocken, 19 Grad an den Küsten bis 29 Grad am Oberrhein.
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1: Mit Michael Daub. In Sachsen-Anhalt läuft die Landtagswahl seit dem Morgen. Noch bis 18 Uhr können die Menschen ihre Stimme abgeben. Nach den letzten Umfragen lag die AfD deutlich vor der CDU. Vor der Wahl hatte sich der Wahlkampf entsprechend zugespitzt. Mit großen AfD-Kundgebungen auch in ländlichen Regionen und mit einer Demokratie-Demo mit tausenden Teilnehmern in Magdeburg gestern. Nach der Veröffentlichung eines Fahndungsfotos suchen Ermittler weiter nach dem 48-jährigen Tatverdächtigen aus Gevelsberg, der die Sabotageakte gegen Stromnetze mit dem Ende fossiler Energieerzeugung begründet haben soll. Ob er auch für die 12 zusätzlich entdeckten Sprengvorrichtungen in Sachsen verantwortlich ist, wird noch geprüft. Anlässlich des bundesweiten Aktionstags gegen Glücksspielsucht am 30. September fordern Fachstellen eine strengere Regulierung der Werbung. Die locker oft mit Coupons oder Bonusversprechen, obwohl praktisch jede Werbung selbst vor Suchtgefahr warne. In Deutschland gelten derzeit 1,25 Millionen Menschen als spielsüchtig. Kanzler Merz will dem Entwurf von Umweltminister Schneider für ein Naturflächenbedarfsgesetz in der jetzigen Form nicht zustimmen. Das Gesetz soll regeln, wie bei Bauvorhaben Ausgleichsflächen geschaffen oder Kompensationszahlungen geleistet werden müssen. Merz sagte, der Entwurf werde in dieser Form nicht seine Zustimmung finden. Soweit die Meldungen.
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1: Heute tagsüber im Nordosten wechselnd wolkig, ansonsten Wolkenfelder, viel Sonne und trocken, 19 Grad an den Küsten bis 29 Grad am Oberrhein.
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1: Mit Michael Daub. Noch bis 18 Uhr können die Menschen in Sachsen-Anhalt ihre Stimme für den neuen Landtag abgeben. Die AfD ging als klarer Favorit laut Umfragen ins Rennen, deutlich vor der CDU und hofft auf eine Alleinregierung. Der Wahlkampf im Land war in den vergangenen Wochen ungewöhnlich polarisiert verlaufen. Nach dem tödlichen Absturz eines griechischen Kampfjets bei der Flugshow Athens Flying Week nahe Athen ist weiter unklar, was zu dem Unglück führte. Beide Piloten der abgestürzten F4 Phantom kamen ums Leben. Die Veranstaltung wurde abgebrochen. Gut drei Monate nach dem Start der neuen Kaufprämie für E-Autos hat das Bundesamt für Wirtschaft und Ausfuhrkontrolle knapp 52.500 Anträge bewilligt. Bis zum 1. September seien rund 230 Millionen Euro an Fördermitteln ausgezahlt worden, so die Behörde. Die Förderung kann seit Mai beantragt werden, gilt aber rückwirkend für seit Jahresbeginn zugelassene Autos. Ungarn will ukrainischen Männern im wehrpflichtigen Alter ungeachtet einer anderslautenden EU-Regelung weiterhin Schutz gewähren. Ministerpräsident Magyar unterzeichnete dazu einen entsprechenden Erlass. Die EU-Staaten hatten sich im Juli darauf geeinigt, Männer zwischen 23 und 60 Jahren von einem automatischen Schutzanspruch in der EU auszuschließen. Soweit die Meldungen.
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1: In der Nacht im Westen und Nordwesten immer mehr Wolken. Es gibt einzelne Schauer. Im Osten und Südosten gering bewölkt und trocken. 16 bis 7 Grad. Der Montag startet dann wechselnd oder im Südosten erstmal nur gering bewölkt. Im Süden und in der Mitte immer wieder kurze Schauer. Im südlichen Schwarzwald und an den Alpen ein paar Gewitter möglich. Abends im Nordwesten mehr Wolken. Dazu 20 bis 26 Grad im Norden, 25 bis 33 Grad im Rest der Republik. Am wärmsten wird es dabei am Oberrhein.
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1: Mit Michael Daub. Noch bis 18 Uhr können die Menschen in Sachsen-Anhalt ihre Stimme für den neuen Landtag abgeben. Die AfD ging als klarer Favorit laut Umfragen ins Rennen, deutlich vor der CDU und hofft auf eine Alleinregierung. Der Wahlkampf im Land war in den vergangenen Wochen ungewöhnlich polarisiert verlaufen. Nach dem tödlichen Absturz eines griechischen Kampfjets bei der Flugshow Athens Flying Week nahe Athen ist weiter unklar, was zu dem Unglück führte. Beide Piloten der abgestürzten F4 Phantom kamen ums Leben, die Veranstaltung wurde abgebrochen. Gut drei Monate nach dem Start der neuen Kaufprämie für E-Autos hat das Bundesamt für Wirtschaft und Ausfuhrkontrolle knapp 52.500 Anträge bewilligt. Bis zum 1. September seien rund 230 Millionen Euro an Fördermitteln ausgezahlt worden, so die Behörde. Die Förderung kann seit Mai beantragt werden, gilt aber rückwirkend für seit Jahresbeginn zugelassene Autos. Ungarn will ukrainischen Männern im wehrpflichtigen Alter ungeachtet einer anderslautenden EU-Regelung weiterhin Schutz gewähren. Ministerpräsident Magyar unterzeichnete dazu einen entsprechenden Erlass. Die EU-Staaten hatten sich im Juli darauf geeinigt, Männer zwischen 23 und 60 Jahren von einem automatischen Schutzanspruch in der EU auszuschließen. Soweit die Meldungen.
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1: In der Nacht im Westen und Nordwesten immer mehr Wolken, es gibt einzelne Schauer, im Osten und Südosten gering bewölkt und trocken, 16 bis 7 Grad. Der Montag startet dann wechselnd oder im Südosten erstmal nur gering bewölkt, im Süden und in der Mitte immer wieder kurze Schauer, im südlichen Schwarzwald und an den Alpen ein paar Gewitter möglich, abends im Nordwesten mehr Wolken. Dazu 20 bis 26 Grad im Norden, 25 bis 33 Grad im Rest der Republik. Am wärmsten wird es dabei am Oberrhein.
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1: Mit Michael Daub. Noch bis 18 Uhr können die Menschen in Sachsen-Anhalt ihre Stimme für den neuen Landtag abgeben. Die AfD ging als klarer Favorit laut Umfragen ins Rennen, deutlich vor der CDU, und hofft auf eine Alleinregierung. Der Wahlkampf im Land war in den vergangenen Wochen ungewöhnlich polarisiert verlaufen. Nach dem tödlichen Absturz eines griechischen Kampfjets bei der Flugshow Athens Flying Week nahe Athen ist weiter unklar, was zu dem Unglück führte. Beide Piloten der abgestürzten F4 Phantom kamen ums Leben, die Veranstaltung wurde abgebrochen. Gut drei Monate nach dem Start der neuen Kaufprämie für E-Autos hat das Bundesamt für Wirtschaft und Ausfuhrkontrolle knapp 52.500 Anträge bewilligt. Bis zum 1. September seien rund 230 Millionen Euro an Fördermitteln ausgezahlt worden, so die Behörde. Die Förderung kann seit Mai beantragt werden, gilt aber rückwirkend für seit Jahresbeginn zugelassene Autos. Ungarn will ukrainischen Männern im wehrpflichtigen Alter ungeachtet einer anderslautenden EU-Regelung weiterhin Schutz gewähren. Ministerpräsident Magyar unterzeichnete dazu einen entsprechenden Erlass. Die EU-Staaten hatten sich im Juli darauf geeinigt, Männer zwischen 23 und 60 Jahren von einem automatischen Schutzanspruch in der EU auszuschließen. Soweit die Meldungen.
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1: In der Nacht im Westen und Nordwesten immer mehr Wolken. Es gibt einzelne Schauer. Im Osten und Südosten gering bewölkt und trocken. 16 bis 7 Grad. Der Montag startet dann wechselnd oder im Südosten erstmal nur gering bewölkt. Im Süden und in der Mitte immer wieder kurze Schauer. Im südlichen Schwarzwald und an den Alpen ein paar Gewitter möglich. Abends im Nordwesten mehr Wolken. Dazu 20 bis 26 Grad im Norden, 25 bis 33 Grad im Rest der Republik. Am wärmsten wird es dabei am Oberrhein.
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1: Mit Michael Daub. In Sachsen-Anhalt haben um 18 Uhr die Wahllokale für die Landtagswahl geschlossen. Die Stimmauszählung läuft, ein amtliches Ergebnis liegt im Laufe des Abends vor. Der Wahlkampf im Land war in den vergangenen Wochen ungewöhnlich polarisiert verlaufen. Angesichts sinkender Umfragewerte will Bundeskanzler Merz nach den Landtagswahlen im September in der CDU eine Grundsatzdebatte über ein neues Narrativ für Deutschland anstoßen. Es brauche jenseits der Sachpolitik eine gemeinsame Erzählung, sagte der Parteivorsitzende. Was macht uns aus? Wo wollen wir hin? Griechenlands Ministerpräsident Mitsotakis hat für 2027 Steuererleichterungen und Lohnerhöhungen im Umfang von 2,2 Milliarden Euro angekündigt. Geplant sind unter anderem Sonderzahlungen von 400 Euro für Rentner und 500 Euro für Beamte. Zudem sollen einkommensschwache Landwirte und Familien mit drei Kindern von der Einkommenssteuer befreit werden. Auch der Mindestlohn soll steigen, die Rentenbeiträge sinken. Für die Menschen im von der Sturzflut betroffenen Nepal stellt Deutschland kurzfristig 7,5 Millionen Euro bereit, vor allem für die Gesundheits- und Energieversorgung. Die Lage sei hochdramatisch, sagte Entwicklungsministerin Rehm Albali Radova der katholischen Nachrichtenagentur. Die Zahl der Toten und Vermissten steige weiter. Viele Menschen hätten ihre Lebensgrundlage verloren. Soweit die Meldungen.
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1: In der Nacht im Westen und Nordwesten immer mehr Wolken, es gibt einzelne Schauer, im Osten und Südosten gering bewölkt und trocken, 16 bis 7 Grad. Der Montag startet dann wechselnd oder im Südosten erstmal nur gering bewölkt, im Süden und in der Mitte immer wieder kurze Schauer, im südlichen Schwarzwald und an den Alpen ein paar Gewitter möglich, abends im Nordwesten mehr Wolken. Dazu 20 bis 26 Grad im Norden, 25 bis 33 Grad im Rest der Republik. Am wärmsten wird es dabei am Oberrhein.
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1: Michael Daub. In Sachsen-Anhalt haben um 18 Uhr die Wahllokale für die Landtagswahl geschlossen. Die Stimmauszählung läuft, ein amtliches Ergebnis liegt im Laufe des Abends vor. Der Wahlkampf im Land war in den vergangenen Wochen ungewöhnlich polarisiert verlaufen. Angesichts sinkender Umfragewerte will Bundeskanzler Merz nach den Landtagswahlen im September in der CDU eine Grundsatzdebatte über ein neues Narrativ für Deutschland anstoßen. Es brauche jenseits der Sachpolitik eine gemeinsame Erzählung, sagte der Parteivorsitzende. Was macht uns aus? Wo wollen wir hin? Griechenlands Ministerpräsident Mitsotakis hat für 2027 Steuererleichterungen und Lohnerhöhungen im Umfang von 2,2 Milliarden Euro angekündigt. Geplant sind unter anderem Sonderzahlungen von 400 Euro für Rentner und 500 Euro für Beamte. Zudem sollen einkommensschwache Landwirte und Familien mit drei Kindern von der Einkommenssteuer befreit werden. Auch der Mindestlohn soll steigen, die Rentenbeiträge sinken. Für die Menschen im von der Sturzflut betroffenen Nepal stellt Deutschland kurzfristig 7,5 Millionen Euro bereit, vor allem für die Gesundheits- und Energieversorgung. Die Lage sei hochdramatisch, sagte Entwicklungsministerin Rehm Albali Radova der katholischen Nachrichtenagentur. Die Zahl der Toten und Vermissten steige weiter. Viele Menschen hätten ihre Lebensgrundlage verloren. Soweit die Meldungen.
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1: In der Nacht im Westen und Nordwesten immer mehr Wolken, es gibt einzelne Schauer, im Osten und Südosten gering bewölkt und trocken, 16 bis 7 Grad. Der Montag startet dann wechselnd oder im Südosten erstmal nur gering bewölkt, im Süden und in der Mitte immer wieder kurze Schauer, im südlichen Schwarzwald und an den Alpen ein paar Gewitter möglich, abends im Nordwesten mehr Wolken. Dazu 20 bis 26 Grad im Norden, 25 bis 33 Grad im Rest der Republik. Am wärmsten wird es dabei am Oberrhein.
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1: Mit Michael Daub. In Sachsen-Anhalt haben um 18 Uhr die Wahllokale für die Landtagswahl geschlossen. Die Stimmauszählung läuft, ein amtliches Ergebnis liegt im Laufe des Abends vor. Der Wahlkampf im Land war in den vergangenen Wochen ungewöhnlich polarisiert verlaufen. Angesichts sinkender Umfragewerte will Bundeskanzler Merz nach den Landtagswahlen im September in der CDU eine Grundsatzdebatte über ein neues Narrativ für Deutschland anstoßen. Es brauche jenseits der Sachpolitik eine gemeinsame Erzählung, sagte der Parteivorsitzende. Was macht uns aus? Wo wollen wir hin? Griechenlands Ministerpräsident Mitsotakis hat für 2027 Steuererleichterungen und Lohnerhöhungen im Umfang von 2,2 Milliarden Euro angekündigt. Geplant sind unter anderem Sonderzahlungen von 400 Euro für Rentner und 500 Euro für Beamte. Zudem sollen einkommensschwache Landwirte und Familien mit drei Kindern von der Einkommenssteuer befreit werden. Auch der Mindestlohn soll steigen, die Rentenbeiträge sinken. Für die Menschen im von der Sturzflut betroffenen Nepal stellt Deutschland kurzfristig 7,5 Millionen Euro bereit, vor allem für die Gesundheits- und Energieversorgung. Die Lage sei hochdramatisch, sagte Entwicklungsministerin Rehm Albali Radova der katholischen Nachrichtenagentur. Die Zahl der Toten und Vermissten steige weiter. Viele Menschen hätten ihre Lebensgrundlage verloren. Soweit die Meldungen.
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1: In der Nacht im Westen und Nordwesten immer mehr Wolken, es gibt einzelne Schauer, im Osten und Südosten gering bewölkt und trocken, 16 bis 7 Grad. Der Montag startet dann wechselnd oder im Südosten erstmal nur gering bewölkt, im Süden und in der Mitte immer wieder kurze Schauer, im südlichen Schwarzwald und an den Alpen ein paar Gewitter möglich, abends im Nordwesten mehr Wolken. Dazu 20 bis 26 Grad im Norden, 25 bis 33 Grad im Rest der Republik. Am wärmsten wird es dabei am Oberrhein.
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1: Mit Michael Daub. In Sachsen-Anhalt haben um 18 Uhr die Wahllokale für die Landtagswahl geschlossen. Die Stimmauszählung läuft, ein amtliches Ergebnis liegt im Laufe des Abends vor. Der Wahlkampf im Land war in den vergangenen Wochen ungewöhnlich polarisiert verlaufen. Angesichts sinkender Umfragewerte will Bundeskanzler Merz nach den Landtagswahlen im September in der CDU eine Grundsatzdebatte über ein neues Narrativ für Deutschland anstoßen. Es brauche jenseits der Sachpolitik eine gemeinsame Erzählung, sagte der Parteivorsitzende. Was macht uns aus? Wo wollen wir hin? Griechenlands Ministerpräsident Mitsotakis hat für 2027 Steuererleichterungen und Lohnerhöhungen im Umfang von 2,2 Milliarden Euro angekündigt. Geplant sind unter anderem Sonderzahlungen von 400 Euro für Rentner und 500 Euro für Beamte. Zudem sollen einkommensschwache Landwirte und Familien mit drei Kindern von der Einkommenssteuer befreit werden. Auch der Mindestlohn soll steigen, die Rentenbeiträge sinken. Für die Menschen im von der Sturzflut betroffenen Nepal stellt Deutschland kurzfristig 7,5 Millionen Euro bereit, vor allem für die Gesundheits- und Energieversorgung. Die Lage sei hochdramatisch, sagte Entwicklungsministerin Rehm Albali Radova der katholischen Nachrichtenagentur. Die Zahl der Toten und Vermissten steige weiter. Viele Menschen hätten ihre Lebensgrundlage verloren. Soweit die Meldungen.
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1: In der Nacht im Westen und Nordwesten immer mehr Wolken, es gibt einzelne Schauer, im Osten und Südosten gering bewölkt und trocken, 16 bis 7 Grad. Der Montag startet dann wechselnd oder im Südosten erstmal nur gering bewölkt, im Süden und in der Mitte immer wieder kurze Schauer, im südlichen Schwarzwald und an den Alpen ein paar Gewitter möglich, abends im Nordwesten mehr Wolken. Dazu 20 bis 26 Grad im Norden, 25 bis 33 Grad im Rest der Republik. Am wärmsten wird es dabei am Oberrhein.
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1: Mit Michael Daub. In Sachsen-Anhalt

0: haben um 18 Uhr die Wahllokale für die Landtagswahl geschlossen. Die Stimmauszählung läuft, ein amtliches Ergebnis liegt im Laufe des Abends vor. Der Wahlkampf im Land war in den vergangenen Wochen ungewöhnlich polarisiert verlaufen. Angesichts sinkender Umfragewerte will Bundeskanzler Merz nach den Landtagswahlen im September in der CDU eine Grundsatzdebatte über ein neues Narrativ für Deutschland anstoßen. Es brauche jenseits der Sachpolitik eine gemeinsame Erzählung, sagte der Parteivorsitzende. Was macht uns aus? Wo wollen wir hin? Griechenlands Ministerpräsident Mitsotakis hat für 2027 Steuererleichterungen und Lohnerhöhungen im Umfang von 2,2 Milliarden Euro angekündigt. Geplant sind unter anderem Sonderzahlungen von 400 Euro für Rentner und 500 Euro für Beamte. Zudem sollen einkommensschwache Landwirte und Familien mit drei Kindern von der Einkommenssteuer befreit werden. Auch der Mindestlohn soll steigen, die Rentenbeiträge sinken. Für die Menschen im von der Sturzflut betroffenen Nepal stellt Deutschland kurzfristig 7,5 Millionen Euro bereit, vor allem für die Gesundheits- und Energieversorgung. Die Lage sei hochdramatisch, sagte Entwicklungsministerin Rehm Albali Radova der katholischen Nachrichtenagentur. Die Zahl der Toten und Vermissten steige weiter. Viele Menschen hätten ihre Lebensgrundlage verloren. Soweit die Meldungen.
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0: In der Nacht im Westen und Nordwesten immer mehr Wolken, es gibt einzelne Schauer, im Osten und Südosten gering bewölkt und trocken, 16 bis 7 Grad. Der Montag startet dann wechselnd oder im Südosten erstmal nur gering bewölkt, im Süden und in der Mitte immer wieder kurze Schauer, im südlichen Schwarzwald und an den Alpen ein paar Gewitter möglich, abends im Nordwesten mehr Wolken. Dazu 20 bis 26 Grad im Norden, 25 bis 33 Grad im Rest der Republik. Am wärmsten wird es dabei am Oberrhein.
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1: Mit Michael Daub. In Sachsen-Anhalt haben um 18 Uhr die Wahllokale für die Landtagswahl geschlossen. Die Stimmauszählung läuft, ein amtliches Ergebnis liegt im Laufe des Abends vor. Der Wahlkampf im Land war in den vergangenen Wochen ungewöhnlich polarisiert verlaufen. Angesichts sinkender Umfragewerte will Bundeskanzler Merz nach den Landtagswahlen im September in der CDU eine Grundsatzdebatte über ein neues Narrativ für Deutschland anstoßen. Es brauche jenseits der Sachpolitik eine gemeinsame Erzählung, sagte der Parteivorsitzende. Was macht uns aus? Wo wollen wir hin? Griechenlands Ministerpräsident Mitsotakis hat für 2027 Steuererleichterungen und Lohnerhöhungen im Umfang von 2,2 Milliarden Euro angekündigt. Geplant sind unter anderem Sonderzahlungen von 400 Euro für Rentner und 500 Euro für Beamte. Zudem sollen einkommensschwache Landwirte und Familien mit drei Kindern von der Einkommenssteuer befreit werden. Auch der Mindestlohn soll steigen, die Rentenbeiträge sinken. Für die Menschen im von der Sturzflut betroffenen Nepal stellt Deutschland kurzfristig 7,5 Millionen Euro bereit, vor allem für die Gesundheits- und Energieversorgung. Die Lage sei hochdramatisch, sagte Entwicklungsministerin Rehm Albadi Radova der katholischen Nachrichtenagentur. Die Zahl der Toten und Vermissten steige weiter. Viele Menschen hätten ihre Lebensgrundlage verloren. Soweit die Meldungen.
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1: In der Nacht im Westen und Nordwesten immer mehr Wolken, es gibt einzelne Schauer, im Osten und Südosten gering bewölkt und trocken, 16 bis 7 Grad. Der Montag startet dann wechselnd oder im Südosten erstmal nur gering bewölkt, im Süden und in der Mitte immer wieder kurze Schauer, im südlichen Schwarzwald und an den Alpen ein paar Gewitter möglich, abends im Nordwesten mehr Wolken. Dazu 20 bis 26 Grad im Norden, 25 bis 33 Grad im Rest der Republik. Am wärmsten wird es dabei am Oberrhein.
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3: Ja, was denn?
2: Lass mal einen Song machen.
3: Auf den jetzt?
2: Ja, Mann.

0: Michael Daub. In Sachsen-Anhalt haben um 18 Uhr die Wahllokale für die Landtagswahl geschlossen. Die Stimmauszählung läuft, ein amtliches Ergebnis liegt im Laufe des Abends vor. Der Wahlkampf im Land war in den vergangenen Wochen ungewöhnlich polarisiert verlaufen. Angesichts sinkender Umfragewerte will Bundeskanzler Merz nach den Landtagswahlen im September in der CDU eine Grundsatzdebatte über ein neues Narrativ für Deutschland anstoßen. Es brauche jenseits der Sachpolitik eine gemeinsame Erzählung, sagte der Parteivorsitzende. Was macht uns aus? Wo wollen wir hin? Griechenlands Ministerpräsident Mitsotakis hat für 2027 Steuererleichterungen und Lohnerhöhungen im Umfang von 2,2 Milliarden Euro angekündigt. Geplant sind unter anderem Sonderzahlungen von 400 Euro für Rentner und 500 Euro für Beamte. Zudem sollen einkommensschwache Landwirte und Familien mit drei Kindern von der Einkommenssteuer befreit werden. Auch der Mindestlohn soll steigen, die Rentenbeiträge sinken. Für die Menschen im von der Sturzflut betroffenen Nepal stellt Deutschland kurzfristig 7,5 Millionen Euro bereit, vor allem für die Gesundheits- und Energieversorgung. Die Lage sei hochdramatisch, sagte Entwicklungsministerin Rehm Albali Radovan der katholischen Nachrichtenagentur. Die Zahl der Toten und Vermissten steige weiter. Viele Menschen hätten ihre Lebensgrundlage verloren. Soweit die Meldungen.
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0: In der Nacht im Westen und Nordwesten immer mehr Wolken, es gibt einzelne Schauer, im Osten und Südosten gering bewölkt und trocken, 16 bis 7 Grad. Der Montag startet dann wechselnd oder im Südosten erstmal nur gering bewölkt, im Süden und in der Mitte immer wieder kurze Schauer, im südlichen Schwarzwald und an den Alpen ein paar Gewitter möglich, abends im Nordwesten mehr Wolken. Dazu 20 bis 26 Grad im Norden, 25 bis 33 Grad im Rest der Republik. Am wärmsten wird es dabei am Oberrhein.
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1: Mit Michael Daub. In Sachsen-Anhalt haben um 18 Uhr die Wahllokale für die Landtagswahl geschlossen. Die Stimmauszählung läuft, ein amtliches Ergebnis liegt im Laufe des Abends vor. Der Wahlkampf im Land war in den vergangenen Wochen ungewöhnlich polarisiert verlaufen. Angesichts sinkender Umfragen

0: Umfragewerte will Bundeskanzler Merz nach den Landtagswahlen im September in der CDU eine Grundsatzdebatte über ein neues Narrativ für Deutschland anstoßen. Es brauche jenseits der Sachpolitik eine gemeinsame Erzählung, sagte der Parteivorsitzende. Was macht uns aus? Wo wollen wir hin? Griechenlands Ministerpräsident Mitsotakis hat für 2027 Steuererleichterungen und Lohnerhöhungen im Umfang von 2,2 Milliarden Euro angekündigt. Geplant sind unter anderem Sonderzahlungen von 400 Euro für Rentner und 500 Euro für Beamte. Zudem sollen einkommensschwache Landwirte und Familien mit drei Kindern von der Einkommenssteuer befreit werden. Auch der Mindestlohn soll steigen, die Rentenbeiträge sinken. Für die Menschen im von der Sturzflut betroffenen Nepal stellt Deutschland kurzfristig 7,5 Millionen Euro bereit, vor allem für die Gesundheits- und Energieversorgung. Die Lage sei hochdramatisch, sagte Entwicklungsministerin Rehm Albali Radova der katholischen Nachrichtenagentur. Die Zahl der Toten und Vermissten steige weiter. Viele Menschen hätten ihre Lebensgrundlage verloren. Soweit die Meldungen.
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0: In der Nacht im Westen und Nordwesten immer mehr Wolken, es gibt einzelne Schauer, im Osten und Südosten gering bewölkt und trocken, 16 bis 7 Grad. Der Montag startet dann wechselnd oder im Südosten erstmal nur gering bewölkt, im Süden und in der Mitte immer wieder kurze Schauer, im südlichen Schwarzwald und an den Alpen ein paar Gewitter möglich, abends im Nordwesten mehr Wolken. Dazu 20 bis 26 Grad im Norden, 25 bis 33 Grad im Rest der Republik. Am wärmsten wird es dabei am Oberrhein.
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1: Mit Michael Daub. In Sachsen-Anhalt haben um 18 Uhr die Wahllokale für die Landtagswahl geschlossen. Die Stimmauszählung läuft, ein amtliches Ergebnis liegt im Laufe des Abends vor. Der Wahlkampf im Land war in den vergangenen Wochen ungewöhnlich polarisiert verlaufen. Angesichts sinkender Umfragewerte will Bundeskanzler Merz nach den Landtagswahlen im September in der CDU eine Grundsatzdebatte über ein neues Narrativ für Deutschland anstoßen. Es brauche jenseits der Sachpolitik ein